0: Oh, shocking.
1: Na.
0: Oh.
1: Na quiche.
0: Oh.
1: Scandale. Cucuc. Oh là là. Ich bin nackt. Ganz nackig. Na und?
0: Jetzt holt er sein Fernglas.